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1: Basel-Land soll ein neues E-Commerce-Steuersystem bekommen. Zumindest, wenn es nach der Handelskammer bei der Basel geht. Der Grund? Im schweizweiten Steuerwettbewerbsvergleich schneidet Basel-Land schlecht ab. Besonders gegenüber den Nachbarskantonen. Laut Luca Orcese, Leiter Finanzen und Steuern bei der Handelskammer bei der Basel, sei der zu hohe Steuersatz ein zunehmendes Problem im Wettbewerb um Fachkräfte.
2: Wir haben festgestellt, dass wenn man die Kantone von der Schweiz miteinander vergleicht, der Kanton Basel-Landschaft bei der Einkommensteuer nicht gut abschneidet. Das heisst, er gehört bei der Einkommensteuer zu den teuersten Kantonen von der Schweiz.
1: Wenn ein Unternehmen Fachkräfte gewinnen will, spielt nicht nur der Lohn eine Rolle, sondern die Steuerbelastung am Wohnort kann auch entscheidend sein. Denn wer in der Region Basel arbeiten tut, kann seinen Wohnsitz vergleichsweise einfach auf die andere Seite der Kantonsgrenze verschieben. Und genau da hätte Basel-Land einen Nachteil, laut der Handelskammer bei der Basel. Zusätzlich sei das heutige Steuersystem in Basel-Land kompliziert. Die Steuerbelastung wird aktuell mit einer mathematischen Formel berechnet und ist für viele SteuerzahlerInnen nur schwer verständlich. Darum hat die Handelskammer eine Studie bei Ecoplan in Auftrag gegeben, um neue Steuersysteme für Basel-Land zu untersuchen, die einfacher verständlich sind und die Einkommensbesteuerung auch wettbewerbsfähiger macht. Das Ergebnis der Studie, am besten abgeschnitten hat sogenannte dreistufige Flat Rate Tax. Ein Modell, das bereits in Basel-Stadt angewendet wird.
2: Wir haben festgestellt, dass das dreistufige Flat Rate Tax Modell einerseits viel einfacher ist als das heutige System, das der Kanton Basel-Landschaft kennt, aber dass man gleichzeitig auch relativ gezielt gewisse Personengruppen entlasten kann. Und dann haben wir gesagt, wir müssen den Mittelstand entlasten, wir müssen Fachkräfte entlasten. Das sind die am meisten von den Einkommensteuern belastet werden im Vergleich. Und mit diesem System kann man das recht gut machen.
1: Konkret sollen vom neuen Steuersystem also Fachkräfte und der Mittelstand ab einem steuerbaren Einkommen von 90'000 Franken profitieren.
2: Wir haben festgestellt, dass die Einkommensstufen, die drunter sind, unter der Schwelle von 90'000 Franken, die wir festgelegt haben, jetzt im schweizweiten Vergleich heute schon steuerlich wettbewerbsfähig sind. Der Kanton Basel-Landschaft kann dort mithalten. Aber ab diesem Betrag wird der Kanton Basel-Landschaft im Vergleich schlechter. Und darum haben wir gefunden, das sind die Gruppen, die wir entlasten. Das sind auch die Personengruppen, die von der Wirtschaft am stärksten gesucht werden. Oder die Wirtschaft sucht Fachkräfte, sucht gut qualifizierte Leute. Ich denke da beispielsweise an eine Forscherin aus der Pharma oder an einen IT-Fachmann. Und die Leute haben wir entsprechend avisiert.
1: Also das neue Steuersystem soll einfacher verständlich sein und eine Steuersenkung für Fachkräfte mit sich bringen. Mit dem Ziel, den Kanton Basel-Land als Wohnort attraktiver zu machen. Die Handelskammer bei der Basel hat sich das Ziel gesetzt, das neue Steuersystem in den nächsten 2 Jahren umzusetzen. Doch die Reform hat auch ihren Preis. So wird es auf kantonaler Ebene zu einem Steuerausfall von 80 Millionen Franken kommen und bei der Gemeinde zu 50 Millionen Franken. Ein Total von 130 Millionen Franken. Somit stellt sich die Frage, wie möchte die Handelskammer die Gemeinden, die bereits finanziell am Kämpfen sind, vom neuen Steuersystem und dem möglichen Steuerausfall überzeugen?
2: Es ist uns ganz wichtig, dass die Finanzen der Gemeinden im Lot bleiben. Und darum sagen wir klar und deutlich, der Kanton muss zusammen mit der Gemeinde eine Lösung finden für die Reform. Das kann sein, dass es zu einem gewissen Ausgleich kommt vom Kanton gegenüber der Gemeinde. Das hat man beispielsweise bei der Vermögenssteuerreform schon gemacht. Also das könnte man da auch wieder entsprechend machen. Vielleicht braucht es auch Anpassungen im innerkantonalen Finanzausgleich. Also da gibt es verschiedene Möglichkeiten.
1: So der Luca Orcese, Leiter Finanzen und Steuern bei der Handelskammer bei der Basel. Klar ist, ohne eine Lösung für die Gemeinden wird die Reform politisch schwierig haben. Wird es zu einer Einigung kommen, könnte Basel-Land im Steuerwettbewerb aufholen. Ob die Politik und die Gemeinden mitziehen, wird sich zeigen. Für Radio X, der Nahum Mechert.
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1: Basel-Land soll ein neues Einkommenssteuersystem bekommen. Zumindest, wenn es nach der Handelskammer bei der Basel geht. Der Grund? Im schweizweiten Steuerwettbewerbsvergleich schneidet Basel-Land schlecht ab. Besonders gegenüber den Nachbarskantonen. Laut dem Luca Orcese, Leiter Finanzen und Steuern bei der Handelskammer bei der Basel, sieht der zu hohe Steuersatz ein zunehmendes Problem im Wettbewerb um Fachkräfte.
2: Wir haben festgestellt, dass wenn man die Kantone von der Schweiz miteinander vergleicht, dann kann aber die Landschaft bei der Einkommenssteuern nicht gut abschneiden. Das heisst, er gehört bei der Einkommenssteuern zu den teuersten Kantonen der Schweiz.
1: Wenn ein Unternehmen Fachkräfte gewinnen will, spielt nicht nur der Lohn eine Rolle, sondern die Steuerbelastung am Wohnort kann auch entscheidend sein. Denn wer in der Region Basel arbeiten wird, kann seinen Wohnsitz vergleichsweise einfach auf die andere Seite der Kantonsgrenze verschieben. Und genau da hätte Basel-Land einen Nachteil laut der Handelskammer bei der Basel. Zusätzlich sei das heutige Steuersystem in Basel-Land kompliziert. Die Steuerbelastung wird aktuell mit einer mathematischen Formel berechnet und ist für viele SteuerzahlerInnen nur schwer verständlich. Darum hat die Handelskammer eine Studie bei Ecoplan in Auftrag gegeben, um neue Steuersysteme für Basel-Land zu untersuchen, die einfacher verständlich sind und die Einkommensbesteuerung auch wettbewerbsfähiger macht. Das Ergebnis der Studie, am besten abgeschnitten hat sogenannte dreistufige Flat Rate Tax. Ein Modell, das bereits in Basel-Stadt angewendet wird.
2: Wir haben festgestellt, dass das dreistufige Flat Rate Tax Modell einerseits viel einfacher ist als das heutige System, das der Kanton Basel-Landschaft kennt, aber dass man gleichzeitig auch relativ gezielt gewisse Personengruppen entlasten kann. Und dann haben wir gesagt, wir müssen den Mittelstand entlasten, wir müssen Fachkräfte entlasten. Das sind die, die am meisten von den Einkommensteuern belastet werden im Vergleich. Und mit diesem System kann man das recht gut machen.
1: Konkret sollen vom neuen Steuersystem also Fachkräfte und der Mittelstand ab einem steuerbaren Einkommen von 90'000 Franken profitieren.
2: Wir haben festgestellt, dass die Einkommensstufen, die drunter sind, unter dieser Schwelle von 90'000 Franken, die wir festgelegt haben, jetzt im schweizweiten Vergleich heute schon steuerlich wettbewerbsfähig sind. Die Kanton Basel-Landschaft kann dort mithalten. Aber ab diesem Betrag wird der Kanton Basel-Landschaft im Vergleich schlechter. Und darum haben wir gefunden, das sind die Gruppen, die wir entlasten. Das sind auch die Personengruppen, die von der Wirtschaft am stärksten gesucht werden. Also die Wirtschaft sucht Fachkräfte, sucht gut qualifizierte Leute. Ich denke da beispielsweise an eine Forscherin aus der Pharma oder an einen IT-Fachmann. Und die Leute haben wir entsprechend avisiert.
1: Also das neue Steuersystem soll einfacher verständlich sein und eine Steuersenkung für Fachkräfte mit sich bringen. Mit dem Ziel, den Kanton Basel-Land als Wohnort attraktiver zu machen. Die Handelskammer bei der Basel hat sich das Ziel gesetzt, das neue Steuersystem in den nächsten 2 Jahren umzusetzen. Doch die Reform hat auch ihren Preis. So wird es auf kantonaler Ebene zu einem Steuerausfall von 80 Millionen Franken kommen und bei der Gemeinde zu 50 Millionen Franken. Ein Total von 130 Millionen Franken. Somit stellt sich die Frage, wie möchte die Handelskammer die Gemeinden, die bereits finanziell am Kämpfen sind, vom neuen Steuersystem und den möglichen Steuerausfällen überzeugen?
2: Es ist uns ganz wichtig, dass die Finanzen der Gemeinden im Lot bleiben. Und darum sagen wir klar und deutlich, der Kanton muss zusammen mit der Gemeinde eine Lösung finden für die Reform. Das kann sein, dass es zu einem gewissen Ausgleich kommt vom Kanton gegenüber der Gemeinde. Das hat man beispielsweise bei der Vermögenssteuerreform schon gemacht. Also das könnte man da auch wieder entsprechend machen. Vielleicht braucht es auch Anpassungen im innerkantonalen Finanzausgleich. Also da gibt es verschiedene Möglichkeiten.
1: So der Luca Orcese, Leiter Finanzen und Steuern bei der Handelskammer bei der Basel. Klar ist, ohne eine Lösung für die Gemeinden wird die Reform politisch schwierig haben. Wird es zu einer Einigung kommen, könnte Basel-Land im Steuerwettbewerb aufholen. Ob die Politik und die Gemeinden mitziehen, wird sich zeigen. Für Radio X, den Nahum Mechert.
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1: The Hubnubs sind ein Zusammenspiel von zwei begnadeten Indie-Kids und Mainstream-VerweigerInnen von der niederländischen DIY-Szene. Nämlich der Sängerin und Tape-Recorder-Bedienerin Yael Dekker von der Amsterdam-Band The Clintons und dem Ari van Vliet, vormaliger Sänger, Gitarrist und Violinenspieler von der Rotterdam-Band Loosburg. Auf ihrem Debütalbum als Hubnubs, Helmets Off, erspielen sie einen leislichen Krawall. Es ist reduziert, brüchig, fragil und versucht radikal zu sein. Radikal in seiner Ehrlichkeit. Wir sagen ab dem Album von der Hubnubs, hört ihr jetzt.

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1: Baselland soll ein neues Einkommenssteuersystem bekommen. Zumindest, wenn es nach der Handelskammer bei der Basel geht. Der Grund: Im schweizweiten Steuerwettbewerbsvergleich schneidet Baselland schlecht ab. Besonders gegenüber den Nachbarskantonen. Laut dem Luca Orcese, Leiter Finanzen und Steuern bei der Handelskammer bei der Basel, sei der zu hohe Steuersatz ein zunehmendes Problem im Wettbewerb um Fachkräfte.
2: Wir haben festgestellt, dass wenn man die Kantone von der Schweiz miteinander vergleicht, der Kanton Basel-Landschaft bei der Einkommenssteuer nicht gut abschneidet. Das heisst, er gehört bei der Einkommenssteuer zu den teuersten Kantonen von der Schweiz.
1: Wenn ein Unternehmen Fachkräfte gewinnen will, spielt nicht nur der Lohn eine Rolle, sondern die Steuerbelastung am Wohnort kann auch entscheidend sein. Denn wer in der Region Basel arbeiten tut, kann seinen Wohnsitz vergleichsweise einfach auf die andere Seite der Kantonsgrenze verschieben. Und genau da hat Basel-Land einen Nachteil, laut der Handelskammer bei der Basel. Zusätzlich sei das heutige Steuersystem in Basel-Land kompliziert. Die Steuerbelastung wird aktuell mit einer mathematischen Formel berechnet und ist für viele SteuerzahlerInnen nur schwer verständlich. Darum hat die Handelskammer eine Studie bei Ecoplan in Auftrag gegeben, um neue Steuersysteme für Basel-Land zu untersuchen, die einfacher verständlich sind und die Einkommensbesteuerung auch wettbewerbsfähiger macht. Das Ergebnis der Studie: Am besten abgeschnitten hat das sogenannte dreistufige Flat Rate Tax. Ein Modell, das bereits in Basel-Stadt angewendet wird.
2: Wir haben festgestellt, dass das dreistufige Flat Rate Tax Modell einerseits viel einfacher ist als das heutige System, das der Kanton Basel-Landschaft kennt, aber dass man gleichzeitig auch relativ gezielt gewisse Personengruppen entlasten kann. Da haben wir gesagt, wir müssen den Mittelstand entlasten, wir müssen Fachkräfte entlasten. Das sind die am meisten von den Einkommensteuern belastet werden im Vergleich. Und mit diesem System kann man das recht gut machen.
1: Konkret sollen vom neuen Steuersystem also Fachkräfte und der Mittelstand ab einem steuerbaren Einkommen von 90'000 Franken profitieren.
2: Wir haben festgestellt, dass die Einkommensstufen, die drunter sind, unter dieser Schwelle von 90'000 Franken, die wir festgelegt haben, jetzt im schweizweiten Vergleich heute schon steuerlich wettbewerbsfähig sind. Die Kanton Basel-Landschaft kann dort mithalten. Aber ab diesem Betrag wird der Kanton Basel-Landschaft im Vergleich schlechter. Und darum haben wir gefunden, das sind die Gruppen, die wir entlasten. Das sind auch die Personengruppen, die von der Wirtschaft am stärksten gesucht werden. Also die Wirtschaft sucht Fachkräfte, sucht gut qualifizierte Leute. Ich denke da beispielsweise an eine Forscherin aus der Pharma oder an einen IT-Fachmann. Und die Leute haben wir entsprechend avisiert.
1: Also das neue Steuersystem soll einfacher verständlich sein und eine Steuersenkung für Fachkräfte mit sich bringen. Mit dem Ziel, den Kanton Basel-Land als Wohnort attraktiver zu machen. Die Handelskammer bei der Basel hat sich das Ziel gesetzt, das neue Steuersystem in den nächsten 2 Jahren umzusetzen. Doch die Reform hat auch ihren Preis. So wird es auf kantonaler Ebene zu einem Steuerausfall von 80 Millionen Franken kommen und bei der Gemeinde zu 50 Millionen Franken. Ein Total von 130 Millionen Franken. Somit stellt sich die Frage, wie möchte die Handelskammer die Gemeinden, die bereits finanziell am Kämpfen sind, vom neuen Steuersystem und den möglichen Steuerausfällen überzeugen?
2: Es ist uns ganz wichtig, dass die Finanzen der Gemeinden im Lot bleiben. Und darum sagen wir klar und deutlich, der Kanton muss zusammen mit der Gemeinde eine Lösung finden für die Reform. Das kann sein, dass es zu einem gewissen Ausgleich kommt vom Kanton gegenüber der Gemeinde. Das hat man beispielsweise bei der Vermögenssteuerreform schon gemacht. Also das könnte man da auch wieder entsprechend machen. Vielleicht braucht es auch Anpassungen im innerkantonalen Finanzausgleich. Also da gibt es verschiedene Möglichkeiten.
1: So der Luca Orcese, Leiter Finanzen und Steuern bei der Handelskammer bei der Basel. Klar ist, ohne eine Lösung für die Gemeinden wird die Reform politisch schwierig haben. Wird es zu einer Einigung kommen, könnte Basel-Land im Steuerwettbewerb aufholen. Ob die Politik und die Gemeinden mitziehen, wird sich zeigen. Für Radio X, der Nahum Mechert.
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Radio X. Es ist 2. Ihr hört frisch die Sendung, wo euch die Musikredaktion von Radio X die neuesten Entries auf der Playlist ein bisschen genauer vorstellt. Und besonders gern hängen die Popkinder aus Biel von der Band Augenwasser einen sogenannten dritten Örter ab. Dritte Örter, das sind öffentliche Orte wie Cafés, Bars, Konzerte, Venues oder im Fall von diesem Album auch Aquarien. Es ist ein soziologischer Begriff, öffentliche Örter, die irgendwie doch auch abgekoppelt vom Rest der Alltagswelt sind. Seit über 10 Jahren macht der Elias Raschle aus Biel unter dem Namen Augenwassermusik. Aus dem DIY-Drone-Pop-Projekt ist mittlerweile eine ganze Band geworden. Sie machen Musik für die dritten Örter. Nicht für den Mainstream, nicht für das Konsortium. Das neue Album «Songs from the Aquarium» ist letztes Jahr in nur 2 Tagen aufgenommen worden, kurz nach dem ersten Konzert und einem neuen Set. Die Songs haben darum noch etwas sehr Frisches, fast Unverbrauchtes. Augenwasser tönt nonchalant, unvergangen und macht Musik, die lieber ehrlich ist als poliert. Faux Sophisti-Pop nennen sie die Art von Musik selber. Die erste Single, Northern Soul, nimmt diesen Gedanken gerade auf. Der Titel meint vielleicht weniger als Musikgenre als ein Gefühl, Sehnsucht, Jugend, Nostalgie und eine Frage, was von der Heimat übrig bleibt, wenn man sie verlässt. Ist es ein Coming-of-Age-Song, ein Wiederankommen oder doch ein Lied übers Abschieden? Loset das rockkontrierte Popsack von der Augenwasser-Band zu der neuen Single Northern Soul.

0: Das ist Northern Soul, die erste neue Single, die jetzt am Donnerstag von dieser Woche via einem Biller Label unsere Musi Records rausgekommen ist. Der Song kommt ab dem Album Songs from the Aquarium, kommt dann aus am 28. August von der Augenwasser Band. Und von dritten Örtern zum Berliner Untergrund, und zwar wortwörtlich. Für die neueste Single mit dem Titel Butt Sex hat sich der amerikanische Musiker und Ex-HGK-Studierende Mickey Blanco in einem Musikvideo in Berliner U-Bahn-Stationen ablichten lassen. Aufgenommen am Sonntagmorgen, weg vom Sonnenlicht und den restlichen gesellschaftlichen Tagesbelangen. Im Song selber geht es allerdings nicht in erster Linie um Sex, sondern um frivole Unberechenbarkeit. Es sei ein bisschen ein Spionage-Thriller, der Verlangen als Abenteuer darstellt und queere Freiheiten als Action-Cinema interpretiert. Der Track an sich ist poppig, tanzbar und hat sogar noch zwei zusätzliche Mixes spendiert bekommen. Ein Dub-Mix und ein Dance-Mix. Mickey Blanco sagt, er sei gerade in einer goldigen Ära für seine persönliche Schaffensphase. Ein ganzes Album aus dieser Ära hat er bereits im Petto, und zwar erscheint Café Paradiso, dann am 4. September via Transgressive Records. Da ist Butt Sex von Mickey Blanco.
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Robert Sachs von Mickey Blanco ab dem neuen kommenden Album Café Paradiso. Musikalische Revolutionen kommen meistens nicht nur aus einem Ort oder einer Stadt. Neue Genres können entstehen in verschiedensten Strömungen aus verschiedenen Szenen und schließlich in einem ähnlichen Resultat münden. Wer es nicht glaubt, schaut zum indischen Acid House Pionier Charanjit Singh. Seinerzeit der renommierte Musiker, der an vielen Bollywood-Flicks in den 60er Jahren mitgearbeitet hat. In den 80er Jahren, wo Synthesizers aufgekommen sind, hat er traditionelle indische Ragas auf neue Roland-Synthesizers-Instrumente gespielt. Was so dabei rausgekommen ist, hat für viele Ohren sehr abgefahren gewirkt. Besonders die fast schon gurgelnden Basslines zusammen mit den repetitiven Drum Machine Grooves sind 5 Jahre später, auch in Chicago, dann zum Acid House geworden. Das Album selber, in nur 2 Tagen aufgenommen, ist die LP mit dem simplen Titel Synthesizing 10 Ragas to Disco Beats schon bald vergriffen gewesen. Es war dann ein Reissue am Anfang 2010. Erst jetzt tut das Label Light in the Attic Records die Platte in größerem Maß neu auflegen. Diesmal und zum ersten Mal zusammen mit dem Charanjit Singh Estate. Das kommt raus am 7. August. Ein Vorabgeschmack habt ihr hier in Raga Lalit vom Charanjit Singh.

Mega Lalit vom Terracin Sync, ob der kommende offizielle Reissue Synthesizing 10 Ragas to a Disco Beat. Und eine weitere Ikone von ein bisschen ausgefallenerem Geschmack ist sicher der Sir Richard Bishop. Seines Zeichens ist er Gründungsmitglied von der Experimental Left Field Gitarreband Sun City Girls aus den early 80s. Damals hat sich diese Band einen Namen und Spass daraus gemacht, Songwriting ist ein bisschen extrem auszureizen. Und auch das macht er in seinem Solo-Album heutzutage. Hillbilly Erotica ist auch extrem, aber auf eine andere Art. In diesem Album, released via Drag City, geht es darum, die Frage zu beantworten, was passiert, wenn rurale amerikanische Folkmusik und Mythologie so weit getrieben werden, bis sie psychedelisch oder gar Alien werden. Es ist ein feiner Grenzgang, so dass es nicht ganz lächerlich wird, aber Hillbilly Erotica von Sir Richard Bishop bleibt in dieser Hinsicht gesamthaft interessant. Ich höre den Song auf dem neuen Album Finger Revisited.

das ist Finger Revisited gesehen vom neuen Sir Richard Bishop Album Hillbilly Erotica. Und zum Schluss Marina Herlop. Die katalanische Musikerin, eigentlich Marina Hernández López, läuft auch eine schmale Linie zwischen klassischer Kompetenz und verspielter Weirdness. Zwar hat sie eine klassische Ausbildung absolviert, spielt als Marina Herlop aber mit sehr experimentellen Einschlägen. Mit Gesang, Gesangszersplittungen und elektronischen Effektmalerei singt sie etwa mal in einem selbst erfundenen Spruch. Auch rhythmisch ist sie vielerorts inspiriert, unter anderem auch von der indonesischen Gamelan-Musik. Mit Ja Ja hat sie jetzt ihr 5. Album und ihr erstes selbstreleased Album angekündigt. Ein quasi Konzeptalbum, wo es Ganzes begriffen werden soll und die einzelnen Stücke ineinander hineingriffen. Chake ist schon bei der Track, der zumindest in der Mitte vom Album auftaucht. Eine gewaltsame Zelebrierung vom Leben soll das Album sein, sagt Marina Herlop. Das Song Chake hört ihr jetzt dort zum Schluss von dieser Frischausgabe. Das Album Ja Ja kommt dann am 9. Oktober.

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1: The Hubnubs sind ein Zusammenspiel von zwei begnadeten Indie-Kids und Mainstream-VerweigerInnen von der niederländischen DIY-Szene. Nämlich der Sängerin und Tape-Recorder-Bedienerin Yael Dekker von der Amsterdam-Band The Clintons und dem Ellie van Vliet, vormaliger Sänger, Gitarrist und Violinenspieler von der Rotterdam-Band Loosburg. Auf ihrem Debütalbum als Hubnubs, Helmets Off, erspielen sie einen leisligen Krawall. Es ist reduziert, brüchig, fragil und versucht radikal zu sein. Radikal in seiner Ehrlichkeit. Ein Song ab diesem Album von The Hubnubs hört ihr jetzt.

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1: Baselland soll ein neues Einkommenssteuersystem bekommen. Zumindest, wenn es nach der Handelskammer bei der Basel geht. Der Grund? Im schweizweiten Steuerwettbewerbsvergleich schneidet Baselland schlecht ab. Besonders gegenüber den Nachbarskantonen. Laut dem Luca Orcese, Leiter Finanzen und Steuern bei der Handelskammer bei der Basel, sieht der zu hohe Steuersatz ein zunehmendes Problem im Wettbewerb um Fachkräfte.
2: Wir haben festgestellt, dass wenn man die Kantone von der Schweiz miteinander vergleicht, der Kanton Basel-Landschaft bei der Einkommenssteuer nicht gut abschneidet. Das heisst, er gehört bei der Einkommenssteuer zu den teuersten Kantonen von der Schweiz.
1: Wenn ein Unternehmen Fachkräfte gewinnen will, spielt nicht nur der Lohn eine Rolle, sondern die Steuerbelastung am Wohnort kann auch entscheidend sein. Denn wer in der Region Basel arbeiten tut, kann seinen Wohnsitz vergleichsweise einfach auf die andere Seite der Kantonsgrenze verschieben. Und genau da hätte Basel-Land einen Nachteil, laut der Handelskammer bei der Basel. Zusätzlich sei das heutige Steuersystem in Basel-Land kompliziert. Die Steuerbelastung wird aktuell mit einer mathematischen Formel berechnet und ist für viele SteuerzahlerInnen nur schwer verständlich. Darum hat die Handelskammer eine Studie bei Ecoplan in Auftrag gegeben, um neue Steuersysteme für Basel-Land zu untersuchen, die einfacher verständlich sind und die Einkommensbesteuerung auch wettbewerbsfähiger macht. Das Ergebnis der Studie, am besten abgeschnitten hat das sogenannte dreistufige Flat Rate Tax. Ein Modell, das bereits in Basel-Stadt angewendet wird.
2: Wir haben festgestellt, dass das dreistufige Flat Rate Tax Modell einerseits viel einfacher ist als das heutige System, das der Kanton Basel-Landschaft kennt, aber dass man gleichzeitig auch relativ gezielt gewisse Personengruppen entlasten kann. Und dann haben wir gesagt, wir müssen den Mittelstand entlasten, wir müssen Fachkräfte entlasten. Das sind die, am meisten von den Einkommensteuern belastet werden im Vergleich. Und mit diesem System kann man das recht gut machen.
1: Konkret sollen vom neuen Steuersystem also Fachkräfte und der Mittelstand ab einem steuerbaren Einkommen von 90'000 Franken profitieren.
2: Wir haben festgestellt, dass die Einkommensstufen, die drunter sind, unter dieser Schwelle von 90'000 Franken, die wir festgelegt haben, jetzt im schweizweiten Vergleich heute schon steuerlich wettbewerbsfähig sind. Die Kanton Basel-Landschaft kann dort mithalten. Aber ab diesem Betrag wird der Kanton Basel-Landschaft im Vergleich schlechter. Und darum haben wir gefunden, das sind die Gruppen, die wir entlasten. Das sind auch die Personengruppen, die von der Wirtschaft am stärksten gesucht werden. Also die Wirtschaft sucht Fachkräfte, sucht gut qualifizierte Leute. Ich denke da beispielsweise an eine Forscherin aus der Pharma oder an einen IT-Fachmann. Und die Leute haben wir entsprechend avisiert.
1: Also das neue Steuersystem soll einfacher verständlich sein und eine Steuersenkung für Fachkräfte mit sich bringen. Mit dem Ziel, den Kanton Basel-Land als Wohnort attraktiver zu machen. Die Handelskammer bei der Basel hat sich das Ziel gesetzt, das neue Steuersystem in den nächsten 2 Jahren umzusetzen. Doch die Reform hat auch ihren Preis. So wird es auf kantonaler Ebene zu einem Steuerausfall von 80 Millionen Franken kommen und bei der Gemeinde zu 50 Millionen Franken. Ein Total von 130 Millionen Franken. Somit stellt sich die Frage, wie möchte die Handelskammer die Gemeinden, die bereits finanziell am Kämpfen sind, vom neuen Steuersystem und den möglichen Steuerausfällen überzeugen?
2: Es ist uns ganz wichtig, dass die Finanzen der Gemeinden im Lot bleiben. Und darum sagen wir klar und deutlich, der Kanton muss zusammen mit der Gemeinde eine Lösung finden für die Reform. Das kann sein, dass es zu einer gewissen Ausgleich kommt vom Kanton gegenüber der Gemeinde. Das hat man beispielsweise bei der Vermögenssteuerreform schon gemacht. Also das könnte man da auch wieder entsprechend machen. Vielleicht braucht es auch Anpassungen im innerkantonalen Finanzausgleich. Also da gibt es verschiedene Möglichkeiten.
1: So der Luca Orcese, Leiter Finanzen und Steuern bei der Handelskammer bei der Basel. Klar ist, ohne eine Lösung für die Gemeinde wird die Reform politisch schwierig haben. Wird es zu einer Einigung kommen, könnte Basel-Land im Steuerwettbewerb aufholen. Ob die Politik und die Gemeinde mitziehen, wird sich zeigen. Für Radio X, der Nahum Mechert.
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